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1: Hallöchen und guten Morgen hier auf der 97.1. Mein Name ist Elena Grönheim und ich freue mich, dass wir jetzt gemeinsam den Vormittag verbringen können und uns hier eine gute Zeit machen. Falls ihr jetzt aber noch im Bett liegt, dann sage ich aber mal ab raus aus den Federn. Ihr braucht doch noch so einen klitzekleinen Motivationsschub. Ja, gar kein Problem, den habe ich für euch und der kommt von Provinz mit Glaubst du.

Ich bin vor 2 Wochen 23 geworden. Ja, und damit stehe ich jetzt ja quasi kurz vor der Rente, ne? Naja, also zumindest werde ich langsam so zu einer alten Omi, habe ich das Gefühl. Ich habe nämlich jetzt so ein richtiges Seniorinnen-Hobby für mich gefunden. Kreuzworträtsel. Meine Schwestern haben mir zum Geburtstag einen Kreuzworträtselblock geschenkt und jeden Abend versuche ich jetzt statt meinem Handy den Rätselblock in die Hand zu nehmen. Denn mal ganz ehrlich, wer kann denn nach einer halben Stunde Doomscrolling schon sagen, was man sich da eigentlich genau angeguckt hat? Außerdem fühle ich mich danach immer total Matsche in der Birne. Aber nach dem Rätseln merke ich, dass mein Hirn da ganz anders runterfährt und ich fühle mich danach dadurch dann nochmal on top richtig gebildet, wenn ich ins Bett hüpfe. Wusstet ihr zum Beispiel, dass der Fluss, der durch Bagdad fließt, Tigris heißt oder dass Apathie ein anderes Wort für Gleichgültigkeit ist? Also ich kann euch wirklich nur raten, diese 2,99 Euro in so einen Rätselblock sind wirklich sehr gut investiertes Geld.

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0: Ihr hört den Insider auf der 97.1 und werfen wir mal einen Blick auf die Uhr. Es ist jetzt 9:15.
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0: Neues aus aller Welt von und mit Jana Meyer.
2: Nach dem Wahlerfolg der AfD in Sachsen-Anhalt nimmt die Debatte um ein Verbotsverfahren gegen die Partei wieder an Fahrt auf. Bundesratspräsident Andreas Bovenschulte unterstützt dabei einen Vorschlag von NRW-Ministerpräsident Hendrik Wüst. Dieser hatte angeregt, ein Verbotsverfahren prüfen zu lassen. Das soll eine gemeinsame Arbeitsgruppe von Bund und Ländern übernehmen. Bovenschulte betonte im Deutschlandfunk, dass zwar die politische Auseinandersetzung im Vordergrund stehe, das Grundgesetz aber klare Regeln für verfassungsfeindliche Parteien vorgebe. Bundeskanzler Friedrich Merz äußerte sich dagegen skeptisch und verwies auf die sehr hohen juristischen Hürden eines solchen Verfahrens. Die Terroranschläge vom 11. September 2001 sind heute 25 Jahre her. Damals entführten 19 Terroristen 4 Flugzeuge. 2 davon stürzten ins World Trade Center in New York, das dritte ins Pentagon in der Nähe von Washington DC und das vierte stürzte in Pennsylvania ab. Bei den Anschlägen kamen rund 3000 Menschen ums Leben. Die USA erinnern heute mit Zeremonien, Schweigeminuten und Lichtershows an die Opfer. Unter anderem gibt es in New York an der Stelle des ehemaligen World Trade Centers eine große Gedenkveranstaltung. Im Deutschen Bundestag geht heute die diesjährige Haushaltswoche zu Ende. Die Haushaltswoche ist meistens die erste Sitzungswoche des Parlaments nach der Sommerpause. Dort diskutieren die Abgeordneten über den Bundeshaushalt für nächstes Jahr. Traditionell wird zum Abschluss über den Etat für Arbeit und Soziales und über die Mittel für Forschung, Technologie und Raumfahrt diskutiert. Bundessozialministerin Bärbel Baas plant zum Beispiel Ausgaben in Höhe von rund 200 Milliarden Euro. Das meiste davon ist für die Rentenversicherung und die Grundsicherung vorgesehen. Zum Abschluss werden die Pläne zur weiteren Beratung an den Haushaltsausschuss übergeben.
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0: Der Sommer hat die letzten Tage noch mal so richtig ausgeholt. Doch jetzt ist so langsam aber sicher das Übergangsjackenwetter angesagt. Mit bis zu 30 Grad sind wir in diese Woche reingestartet. Heute erreichen wir gerade so die 20 Grad. Die Sonne scheint zwar gerade noch, aber im Laufe des Tages wird sie schüchterner und versteckt sich hinter dicken grauen Wolken. Zwischendurch kann sogar auch mal ein kleiner Regenschauer runterkommen. Denkt also vorsichtshalber an einen Regenschirm, wenn ihr heute rausgeht.
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0: Seit letzter Woche Freitag fahren in Düsseldorf zwei neue Stadtbahnlinien, nämlich die U80 und die U81. Vielleicht seid ihr auch schon sogar mit denen gefahren. Meine Kollegin Hanna Haas, die weiß, was hinter den Linien steckt und was da sonst noch so geplant ist. Hanna, fangen wir mal mit der neuen U80 an. Was ist für die Fahrgäste jetzt neu?
1: Für die Fahrgäste verändert sich vor allem der Weg zum Flughafen. Denn mit der neuen U80 gibt es nun das erste Mal eine direkte Verbindung vom Hauptbahnhof bis zum Flughafenterminal. In nur 18 Minuten bist du dann da. Und die neue Strecke soll vor allem für Reisende, Pendelnde und Beschäftigte eine Alternative zum Auto und zu anderen Verkehrsmitteln sein.
0: Dann gibt es ja noch die U81. Wie sieht da diese Verbindung aus?
1: Die U81 verbindet den Flughafen mit dem Messegelände. Allerdings fährt sie nur an Messetagen und die Strecke ist mit 1,9 Kilometern noch relativ kurz. Ich habe mit der Pressesprecherin der Rheinbahn, Heike Schuster, über die neue Strecke gesprochen. Sie hat mir erzählt, dass die U81 auch noch länger werden soll.
2: Geplant ist halt noch weiterer Ausbau. Perspektivisch soll die U81 ja auch in Richtung Lörrick und Handweiser über den Rhein weitergeführt werden. Und auch der Flughafen Fernbahnhof und später auch Ratingen sollen dann angebunden werden.
1: Wann diese weiteren Strecken aber tatsächlich gebaut werden, ist noch nicht vollständig festgelegt, denn die einzelnen Bauabschnitte müssen geplant, finanziert und genehmigt werden.
0: Du hast ja jetzt gerade erklärt, dass die U81 nur an Messetagen fahren soll. Der nächste ist am Dienstag. Das heißt, es dauert auch noch ein paar Tage, bis wir diese Linien ausprobieren können. Die U80, die soll aber ja regelmäßig fahren. Wie wird diese Verbindung denn von den Fahrgästen angenommen? Weißt du da was?
1: Sehr gut, denn die ersten Tage nach dem Start fallen eigentlich sehr positiv aus.
2: Viele Fahrgäste nutzen die Verbindung bereits, um sich auf den Weg zum Flughafen zu machen oder vom Flughafen in die Innenstadt zu fahren. Und natürlich muss sich ein neues Angebot zunächst einspielen, aber die ersten Erfahrungen zeigen, dass diese direkte und einfache Verbindung einen echten Mehrwert für die Fahrgäste bietet.
1: Ich finde, das klingt auf jeden Fall schon mal ziemlich vielversprechend und bei meinem nächsten Ausflug zum Flughafen werde ich die Linie auf jeden Fall auch mal ausprobieren.
0: Die neue U80 bringt Reisende seit letzter Woche Freitag direkt zum Düsseldorfer Hauptbahnhof zum Flughafen. Vom Düsseldorfer Hauptbahnhof zum Flughafen. Und mit der U81 geht es an Messetagen in knapp 7 Minuten vom Terminal zur Messe. Die jetzt eröffnete Strecke ist dabei erst der erste Bauabschnitt, denn für die U81 soll es in Zukunft noch weitergehen. Meine Kollegin Hanna Haas hat für uns mit der Rheinbahn über die neuen Linien gesprochen.

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0: Kurz nach 9:30 ist es am Freitagvormittag und uns trennen jetzt nur noch ein paar Stündchen bis zum Wochenende. Und eins kann ich euch sagen, für mich als Dorfkind ist hier in Düsseldorf immer was los. Aber am Wochenende und am Freitag auch, mein lieber Charlie, da steppt hier aber der Bär. Und wir haben jetzt mal ein paar coole Veranstaltungen für euch rausgesucht, die ihr nicht verpassen solltet.
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0: Und die kommen heute von meinem Kollegen Pedro da Silva.
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2: Heute Abend wird die Düsseldorfer Innenstadt zum Forschungslabor. Auf dem Shadowplatz und im Haus der Universität kann man nämlich erkunden, woran WissenschaftlerInnen und Wissenschaftler gerade forschen. Es gibt Vorträge, Mitmachaktionen und Gespräche. Und dort werden auch Fragen gestellt und definitiv auch beantwortet. Los geht es um 17 Uhr und vorbeischauen können kann man bis Mitternacht. Wir von Hochschulradio Düsseldorf und CM3, wir haben auch einen Stand vor Ort und den kann man natürlich auch besuchen. Der Eintritt ist frei.
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2: Eine tragische Geschichte, die auf einer wahren Begebenheit basiert, das zeigt der Dokumentarfilm 7 Winter in Teheran. Dieser läuft im Rahmen der Themenreihe Ideologiekritik und Film im Kino Metropol in Bilk. Im Mittelpunkt steht die Geschichte der 19-jährigen Riane Jabari im Iran. Sie wird zu Tode verurteilt, nachdem sie einen Mann in Notwehr erstochen hat. Der Film erzählt von den 7 Jahren zwischen ihrer Verhaftung und ihrer Hinrichtung und zeigt ihren Kampf gegen das Todesurteil. Dabei werden unter anderem private Videoaufnahmen, Briefe und Tagebucheinträge gezeigt. Der Film 7 Winter in Teheran erzählt damit nicht nur die Geschichte einer jungen Frau, es wird sich auch mit Macht, Unterdrückung und den Rechten von Frauen im Iran auseinandergesetzt. Die Vorführung beginnt morgen um 14 Uhr im Kino Metropol in Bilk. Der Eintritt kostet 13 Euro.
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2: Um internationale Gerichte auszuprobieren, muss man nicht unbedingt in ferne Länder reisen. Das geht auch einfach hier in Düsseldorf, denn dieses Wochenende findet das World Food Festival statt. Bei der unteren Rheinwerft versammeln sich viele Foodtrucks und Stände. Die haben von Mango Sticky Rice aus Thailand bis hin zu Corn Dogs aus den USA alles zu bieten. Eine perfekte Möglichkeit, also um die Stände anzuschauen und die verschiedenen Geschmäcker auszuprobieren. Dazu gibt es Musik, eine entspannte Festival-Atmosphäre. Das World Food Festival fängt heute an und geht noch bis Sonntag. Der Eintritt ist frei.
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0: Das Sommersemester neigt sich so langsam dem Ende zu, aber ich bin leider immer noch mitten in meiner Prüfungsphase. Mein Kopf ist voll von Abgaben und Klausuren, die ich jetzt bis zum Ende des Semesters noch irgendwie schaffen muss. Um mich ein bisschen abzulenken und den ganzen Stress einfach mal zu vergessen, gehe ich total gern ins Kino. Ein dunkler Saal, eine riesige Leinwand und einzigartige Geschichten wirken, finde ich, besser als jede Pause am Handy. Meine Kollegin Nele Terjung, die weiß, mit welchen Filmen ihr euch heute am besten ablenken könnt.
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2: Der erste Film führt uns quer durch Europa. Er heißt The Train und nimmt uns mit auf eine Reise voller Spionage, Intrigen und Machtkämpfe. Der legendäre Zug mit dem Namen Majestic Imperator Train Deluxe soll während seiner letzten Fahrt von Wien nach Prag verkauft werden. Neben Europas Elite sind auch internationale GeheimagentInnen an Bord und haben Interesse am Zug. Während InvestorInnen um den Kauf des Zuges kämpfen, schmiedet ein russischer Spionageausschuss seine ganz eigenen Pläne. In dieses Chaos gerät auch der britische Major Alexander Stirling. Doch er kämpft nicht nur um den Zug, sondern auch um das Leben seiner Tochter. Der Actionfilm The Train bringt mit Spannung und überraschenden Wendungen das Spionage-Filmgenre zurück auf die große Leinwand. Nach einer Reise durch Europa geht es jetzt auf eine Reise direkt ins Herz. Die Liebeskomödie Finding Emily handelt von dem jungen Musiker Owen. Der verliebt sich bei einer Partynacht Hals über Kopf in Emily. Die beiden tauschen Nummern aus, doch leider schreibt er sich die letzte Ziffer von Emilys Nummer falsch auf. Und nach der Nacht kennt er dann also nur ihren Vornamen und ihre Uni. Aber an ihrer Uni gibt es gleich 318 Emilys. Hilfe bei seiner Suche bekommt er ausgerechnet von einer Psychologiestudentin namens Emily. Die entdeckt in Owens verzweifelter Suche das perfekte Thema für ihre Hausarbeit. Die Liebeskomödie Finding Emily handelt von der großen Liebe und der Frage, ob Verliebtsein wirklich ein bisschen verrückt macht.
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0: Eine Sache haben meine Kollegin Hannah Haas und ich gemeinsam. Wir planen sehr gerne Sachen im Voraus und das auch in kulinarischer Hinsicht. Deswegen hat meine Kollegin Hannah Haas mal frühzeitig den Speiseplan der Mensa studiert und verrät uns jetzt, was da heute für Gerichte auf die Teller gezaubert werden.
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2: Als erstes Gericht gibt es heute einen echten deutschen Klassiker, nämlich Currywurst mit Pommes. Die würzige Currysoße trifft dabei auf eine herzhafte Wurst und bringt den unverwechselbaren Imbiss-Flair direkt in unsere Mensa. Dazu gibt's goldbraune frittierte Pommes-Frites, außen knusprig und innen schön fluffig. Für Studis kostet das Ganze 4,80 Euro. Weiter geht die kulinarische Reise direkt nach Mittel- und Südamerika, denn dort kommt die Süßkartoffel her. Im 16. Jahrhundert brachten spanische Eroberer sie nach Europa und mittlerweile ist sie auch hier in Deutschland ein beliebtes Gemüse. Das Mensa-Team hat die Süßkartoffel heute geschält, gewürfelt, gekocht und dann zu einem Chili verarbeitet. Für das Süßkartoffel-Chili zahlen Studis 1,80 Euro. Als letztes geht es einmal quer über den Globus nach Südostasien. Das ist nämlich die Heimat der Frühlingsrolle und dort gibt es sie in ganz vielen verschiedenen Varianten. Bei uns in der Mensa gibt es heute eine vegane Version der Frühlingsrolle. Die ist gefüllt mit Gemüse wie Weißkohl und Möhren. Dazu wird eine Sweet Chili Soße serviert. Studis kostet das Ganze 1,80 Euro.
0: Also Pommes, Süßkartoffel oder Frühlingsrolle? Ich glaube, ich bin da heute mal vegan unterwegs.

0: Ich höre am liebsten Songs mit deutschen Texten. Zu meinen LieblingskünstlerInnen zählen da Provinz, Anmai Kantereit, Nura, Ennio und auch Nina Chuba. Und ich bin jetzt auf eine Künstlerin gestoßen, die wirklich fast 1:1 klingt wie Nina Chuba. Und ihren neuen Song, den stelle ich euch jetzt mal vor.
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0: Blitzlicht, so heißt der neue Song von Bella Reid. Das ist ein sehr energiegeladener deutscher Popsong und mich haben vor allem zwei Dinge überzeugt. Also erstens ihr Gesang, da ist richtig viel Power dahinter und ich fand, wie ich es ja eben schon gesagt habe, sie klingt da wirklich fast teilweise wie Nina Chuba, fand ich richtig cool. Und zweitens, der Song hat eine klare Message, nämlich vertrau dir einfach mal selber und sei du selbst dein größter Fan. Sie macht da so ein Bild auf, dass sie plötzlich im Blitzlicht steht und für einen Moment die Kontrolle über sich selbst abgibt, aber das halt im positiven Sinne. Der Song gehört zu ihrem neuen Album, das in knapp einem Monat jetzt rauskommt. Und bis dahin haben wir auf jeden Fall noch genug Zeit, ihren neuen Song Blitzlicht so richtig auf Dauerschleife zu hören. Hier ist jetzt für euch Bella Reid mit Blitzlicht.

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2: Guten Morgen hier auf der 97.1. Wir haben Freitag, den 9. September und das bedeutet, den 11. September, Entschuldigung, und das bedeutet, dass die Terroranschläge auf unter anderem die Zwillingstürme des World Trade Centers auf den Tag 25 Jahre her sind und deswegen sprechen wir da gleich mal genauer drüber und schauen uns auch an, wie die Anschläge damals die Welt verändert haben.

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Für mich als Germanistikstudentin ist die deutsche Sprache eine besonders interessante Sprache, vor allem weil sie so herrlich kompliziert sein kann. Also die bringt ja wirklich so Wörter wie Donaudampfschifffahrtsgesellschaftskapitän zustande. Das ist ja wirklich gefühlt ein halber Satz. Aber auch wenn diese langen Wörter ganz lustig sind, können sie gleichzeitig Barrieren schaffen, gerade weil solche Wörter so kompliziert lang sind. Und das kann bei ziemlich vielen Begriffen aus dem Alltag vorkommen. Es geht dabei um Themen, mit denen wir alle etwas zu tun haben, aber durch ihre Komplexität bauen manche Begriffe eine Lese-, Schreib- oder Sprachbarriere auf. Und um genau darauf aufmerksam zu machen, wurde am Mittwoch das Wortgetüm des Jahres gewählt. Und geworden ist es 2-Faktor-Authentifizierung. Das ist dieses Sicherheitsverfahren, um sich bei einem Konto einloggen zu können. Dafür braucht man 2 Nachweise, um sich zu identifizieren. Also zum Beispiel sowohl ein Passwort als auch ein zusätzlicher Code auf dem Handy. Dadurch ist das Konto dann besser geschützt. Ja, 2-Faktor-Authentifizierung. Das sind 27 Buchstaben und 9 Silben. Und das kann eben für einige Menschen schwer lesbar oder verständlich sein. Eine Jury aus Erwachsenen mit geringer Lese- und Schreibkompetenz hat bewusst diesen Begriff ausgewählt. Sie will klarmachen, dass solche komplizierten Begriffe auch paradox sind. Das Wort, die 2-Faktor-Authentifizierung, kann also an sich schon zur Hürde werden, obwohl die Funktion hinter dem Begriff ja eigentlich Sicherheit verspricht.

0: Das war The Last Goodbye. Hört ihr hier im Insider am Freitagvormittag auf der 97.1. Werfen wir mal einen Blick auf die Uhr. Es ist jetzt 21:45.
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2: Nach dem Wahlerfolg der AfD in Sachsen-Anhalt nimmt die Debatte über ein Verbotsverfahren gegen die Partei wieder an Fahrt auf. Bundesratspräsident Andreas Bovenschulte unterstützt dabei einen Vorschlag von NRW-Ministerpräsident Hendrik Wüst. Dieser hatte angeregt, ein Verbotsverfahren prüfen zu lassen. Das soll eine gemeinsame Arbeitsgruppe von Bund und Ländern übernehmen. Bovenschulte betonte im Deutschlandfunk, dass zwar die politische Auseinandersetzung im Vordergrund stehe, das Grundgesetz aber klare Regeln für verfassungsfeindliche Parteien vorgebe. Bundeskanzler Friedrich Merz äußerte sich hingegen skeptisch und verwies auf die sehr hohen juristischen Hürden eines solchen Verfahrens. Die Terroranschläge vom 11. September 2001 sind heute 25 Jahre her. Damals entführten 19 Terroristen 4 Flugzeuge. 2 davon stürzten ins World Trade Center in New York, das 3. ins Pentagon in der Nähe von Washington D.C. und das 4. stürzte in Pennsylvania ab. Bei den Anschlägen kamen rund 3000 Menschen ums Leben. Die USA erinnern heute mit Zeremonien, Schweigeminuten und Lichtershows an die Opfer. Unter anderem gibt es in New York an der Stelle des ehemaligen World Trade Centers eine große Gedenkveranstaltung. Im Bundestag geht heute die diesjährige Haushaltswoche zu Ende. Die Haushaltswoche ist meistens die erste Sitzungswoche des Parlaments nach der Sommerpause. Dort diskutieren die Abgeordneten über den Bundeshaushalt fürs nächste Jahr. Traditionell wird zum Abschluss über den Etat für Arbeit und Soziales und über die Mittel für Forschung, Technologie und Raumfahrt diskutiert. Bundessozialministerin Bärbel Baas plant zum Beispiel Ausgaben in Höhe von rund 200 Milliarden Euro. Das meiste davon ist für die Rentenversicherung und für die Grundsicherung vorgesehen. Zum Abschluss werden die Pläne zur weiteren Beratung an den Haushaltsausschuss übergeben.
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0: Der Sommer hat die letzten Tage noch mal so richtig ausgeholt. Doch jetzt ist so langsam das Übergangsjackenwetter angesagt. Mit bis zu 30 Grad sind wir in diese Woche reingestartet. Heute erreichen wir dann gerade so die 20 Grad. Sieht zwar gerade nicht danach aus, weil die Sonne so schön scheint, aber das wird sich im Laufe des Tages noch ändern. Und es kann hin und wieder auch sogar mal ein bisschen regnen. Vergesst also nicht, einen Regenschirm mit einzupacken, wenn ihr nachher noch rausgeht.
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0: Heute ist der 11. September 2001, wurde an diesem Tag ein schwerer terroristischer Anschlag in den USA verübt. Der Anschlag war ein Einschnitt in die Geschichte der USA und hatte schwerwiegende Folgen in der ganzen Welt. Das ist jetzt heute 25 Jahre her. Was da genau passiert ist und was für Folgen der Anschlag hatte, das weiß meine Kollegin Nele Terjung. Nele, kannst du für uns nochmal zusammenfassen, was da genau vor 25 Jahren passiert ist?
1: Da gab es einen islamistischen Terroranschlag unter anderem auf das World Trade Center in den USA. Das World Trade Center war ein Gebäudekomplex im Herzen New Yorks. Am bekanntesten waren davon zwei Wolkenkratzer, die wurden Zwillingstürme genannt. Vielleicht hast du die auch schon mal auf alten Fotos gesehen, die sind ziemlich hoch. Sie waren damals mit 417 und 412 Metern Höhe sogar die größten Gebäude der Welt. Und vor 25 Jahren entführten 19 Terroristen 4 Linienflugzeuge. Kurz vor 9 Uhr morgens wurde das erste Flugzeug entführt und in einen Turm des World Trade Centers gelenkt. Innerhalb von 1,5 Stunden wurden 3 weitere Flugzeuge unter Kontrolle gebracht und zum Absturz gebracht. Eins in den zweiten Turm des World Trade Centers, eins im Pentagon in Washington DC und ein weiteres auf dem Weg in Richtung des Weißen Hauses. Bei den Anschlägen starben fast 3000 Menschen.
0: Die Terrorangriffe waren einer der schwersten in der Geschichte der USA. Was waren die politischen Folgen davon?
1: Der damalige US-Präsident George W. Bush hat in einer Rede danach den Krieg gegen den Terror ausgerufen. Damit wollte er gegen Terrororganisationen auf der Welt militärisch vorgehen und das Taliban-Regime in Afghanistan stürzen. Das hatte unter anderem die US-amerikanischen Kriegseinsätze in Afghanistan und im Irak zur Folge. Der NATO-Rat wertete den Anschlag als Angriff gegen alle NATO-Staaten. Er rief damals zum ersten und bisher einzigen Mal den Bündnisfall aus. Dieser Bündnisfall kann ausgerufen werden, wenn ein Mitglied der NATO angegriffen wird. Und die Mitgliedstaaten entscheiden dann, wie sie dem angegriffenen Land beistehen möchten, zum Beispiel militärisch oder finanziell. Deutschland hat sich damals entschlossen, die USA militärisch zu unterstützen und beteiligte sich mit SoldatInnen am Krieg in Afghanistan.
0: Das sind ja jetzt alles Dinge, die die Außenpolitik der USA betreffen. Was gab es denn für innenpolitische Maßnahmen?
1: Es gab zum Beispiel ein neues Gesetz, durch das bekamen unter anderem Geheimdienste mehr Befugnisse. Die konnten dann zum Beispiel Telefongespräche und Internetprotokolle überwachen. Und außerdem wurden die Sicherheitsmaßnahmen bei Flugzeugen und in Flughäfen verschärft. Es wurden stärkere Türen in die Cockpits gebaut und es gibt seitdem strengere Kontrollen der Fluggäste, zum Beispiel mit Körperscannern und Metalldetektoren.
0: Abgesehen von den ganzen politischen Folgen, was hatte das denn für Folgen? Was hatte der Anschlag denn für Folgen auf die Gesellschaft?
1: Gesellschaftlich war der Anschlag eine Zäsur. Also das US-amerikanische Selbstverständnis der Unverwundbarkeit wurde damit zerstört. Und außerdem wurden nach dem Anschlag viele MuslimInnen unter Generalverdacht gestellt. Ihnen wurde vorgeworfen, sie hätten etwas mit dem Anschlag zu tun oder würden ihn unterstützen. Und dieses islamfeindliche Klima hat sich in den Jahren danach auch gehalten. Es zeigt sich ganz aktuell wieder gegen den Bürgermeister New York, Soran Mamdani. In den letzten Tagen gab es Protest gegen seine geplante Teilnahme an einer Gedenkveranstaltung. Der ehemalige Bürgermeister New Yorks, Rudy Giuliani, forderte Mamdani dazu auf, nicht zu erscheinen, da er muslimisch ist. Es wurde auch eine Petition ins Leben gerufen, die sich gegen seine Teilnahme ausspricht. Mamdani selbst will weiterhin bei der Veranstaltung dabei sein und an die Opfer und ErsthelferInnen gedenken.
0: Es gibt also eine Gedenkveranstaltung in New York heute. Wie wird denn da an die Opfer gedacht?
1: Die Gedenkveranstaltung ist an der Stelle des früheren World Trade Centers. Dort gibt es ein Museum, was an den Anschlag erinnern soll. Und traditionell sind hochrangige US-PolitikerInnen vor Ort und dieses Jahr sind es der US-Vizepräsident J.D. Vance und eben der Bürgermeister von New York, Soran Mamdani. Um den Fokus auf das Erinnern zu halten, werden aber keine politischen Reden gehalten. Und außerdem werden die Namen der Opfer vorgelesen.
0: Am 11. September 2001 wurde in den USA ein Terroranschlag verübt. Der Anschlag war ein historischer Einschnitt und hatte weitreichende Folgen. Neben US-amerikanischen Kriegseinsätzen haben die Anschläge auch zu verschärften Sicherheitsmaßnahmen an Flughäfen geführt. Meine Kollegin Nele Terjung hatte die Infos.

0: Halb elf haben wir jetzt am Freitagvormittag und unsere treuen ZuhörerInnen, die wissen jetzt ganz genau, was jetzt kommt.
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0: Und die kommen heute von meinem Kollegen Pedro da Silva.
1: Vortrag.
2: Heute Abend wird die Düsseldorfer Innenstadt zum Forschungslabor. Auf dem Shadowplatz und im Haus der Universität kann man nämlich erkunden, woran WissenschaftlerInnen und Wissenschaftler gerade forschen. Die Nacht der Wissenschaft, die geht in die sechste Runde. Dort gibt es Vorträge, Mitmachaktionen und Podiumsdiskussionen. Los geht es um 17 Uhr und geforscht wird bis Mitternacht. Wir von Hochschulradio Düsseldorf und CM3 werden auch vor Ort mit unserem eigenen Stand sein. Der Eintritt ist frei.
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2: Eine tragische Geschichte, die auf einer wahren Begebenheit basiert, das zeigt der Dokumentarfilm 7 Winter in Teheran. Der läuft morgen im Metropol in Bilk. Im Mittelpunkt steht die Geschichte der 19-jährigen Riani Jabari im Iran. Sie wird zu Tode verurteilt, nachdem sie einen Mann in Notwehr erstochen hat. Der Film erzählt von 7 Jahren zwischen ihrer Verhaftung und ihrer Hinrichtung und zeigt ihren Kampf gegen das Todesurteil. Dabei werden unter anderem private Videoaufnahmen, Briefe und Tagebucheinträge gezeigt. 7 Winter im Teheran erzählt damit nicht nur die Geschichte einer jungen Frau, es wird sich auch mit Macht, Unterdrückung und den Rechten von Frauen im Iran auseinandergesetzt. Die Vorführung beginnt morgen um 17 Uhr, morgen um 14 Uhr im Metropol in Bilk. Der Eintritt kostet 13 Euro.
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2: Um internationale Gerichte auszuprobieren, muss man nicht unbedingt in ferne Länder reisen. Das geht auch einfach hier in Düsseldorf, denn dieses Wochenende findet dort das World Food Festival statt. Bei der unteren Rheinwerft versammeln sich viele Foodtrucks und Stände. Die haben von Mango Sticky Rice aus Thailand bis hin zu Corn Dogs aus den USA alles zu bieten. Eine perfekte Möglichkeit also, um die Stände anzuschauen und die verschiedenen Geschmäcker auszuprobieren. Dazu gibt es Musik und eine entspannte Festivalatmosphäre. Das World Food Festival fängt heute an und geht noch bis Sonntag. Der Eintritt ist frei.
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0: Stellt euch mal vor, ihr steht am Atlantik, hinter euch rauscht das Meer und vor euch liegen mehrere Sandplätze und darauf fliegen die Bälle im Sekundentakt über ein Netz. Genau das passiert gerade in Portugal, direkt vor den Toren Portos. Dort läuft diese Woche die Beachtennis-Weltmeisterschaft und mittendrin als Zuschauer war mein Kollege Pedro da Silva auch dabei. Er hat die besten Spielerinnen und Spieler der Welt im Beachtennis für uns mal unter die Lupe genommen. Pedro, wie kam es denn überhaupt dazu, dass du bei den Weltmeisterschaften im Beachtennis vor Ort live mit dabei warst?
1: Ja, das war tatsächlich reiner Zufall. Eigentlich wollte ich nur einen entspannten Urlaub an der Küste Portos verbringen. Am Montag bin ich dann an der Atlantikküste von Matosinhos vorbeigejoggt. Und dann habe ich da festgestellt, ja, da finden tatsächlich gerade die Weltmeisterschaften vom Beachtennis statt. Und ich, als Rückschlagsportfan, dachte mir da natürlich direkt, das muss ich mir anschauen, das muss ich mir geben. Und jetzt bin ich wieder zurück hier in Düsseldorf und kann dir ja von diesem Urlaubshighlight berichten.
0: Ja, wie cool, dass du jetzt mit den perfekten Eindrücken zurückkommst und jetzt über diese Sportart berichten kannst. Beachtennis, das klingt erstmal wie so die sommerliche kleine Schwester vom klassischen Tennis, stelle ich mir vor. Wie kann ich mir das denn genauer noch vorstellen?
1: Ja, im Grunde ist das wirklich wie ein Mix aus Tennis und Beachvolleyball. Gespielt wird im Doppel, also zu zweit, auf einem 16 Meter langen und 8 Meter breiten Sandplatz. In der Mitte steht ein Netz. Bei den Männern ist das 1,80 Meter hoch. Bei Frauen Mixed und JuniorInnen ist es 1,70 Meter hoch. Und der vielleicht wichtigste Unterschied zum normalen Tennis, der Ball darf den Boden überhaupt nicht berühren. Das heißt, jeder Ball muss direkt aus der Luft zurückgespielt werden und das macht es extrem anspruchsvoll. Leichtfüßige Beine und blitzschnelle Reflexe sind da gefragt. Einmal falsch gestanden oder einmal zu spät reagiert und der Punkt ist weg.
0: Also Tennis ist ja eigentlich so ein permanenter Reflextest. Ich glaube, ich würde da total ablosen. Das wäre gar nichts für mich. Du warst ja jetzt diese Woche selbst vor Ort. Wie war das denn für dich, diese Weltmeisterschaften im Beachtennis live mitzuerleben? Was hat dich da am meisten fasziniert?
1: Ja, ich komme ursprünglich vom Tischtennis, also auch eine sehr rasante, ich würde sogar behaupten, die schnellste Rückschlagsportart. Aber auch die Geschwindigkeit im Beachtennis, die hat mich auf jeden Fall überrascht, denn da passiert unglaublich viel innerhalb weniger Sekunden. Du bewegst dich durch den Sand, musst gleichzeitig deinen Partner oder deine Partnerin im Blick behalten, mit ihm oder ihr kommunizieren und dann kommt noch der Ball mit ordentlichem Tempo direkt auf dich zu. Besonders einprägsam waren dann noch natürlich auch noch diese unfassbar lauten Anfeuerungsjubel direkt nach dem Punktgewinn. Da kam auf jeden Fall bei mir einiges zusammen.
0: Das hört sich für mich nach einer richtigen Multitasking-Sportart an. Wie sieht es denn jetzt mit dem Wettkampf aus? Wer kämpft denn in Portugal tatsächlich noch um den Weltmeistertitel?
1: Ja, also heute geht es schon so langsam richtig in die entscheidende Phase. Da schlägt schon die Crème de la Crème auf. Bei den Männern und im Mix stehen heute die Viertelfinale an, bei den Frauen sogar schon die Halbfinale. Die deutschen TeilnehmerInnen sind leider schon alle rausgeflogen. Was mir besonders aufgefallen ist, ist, dass besonders die Nationen Brasilien und Italien noch sehr präsent im Rennen um den Titel sind. Am Sonntag geht es dann in Matosinhos um alles. Die Gewinnerteams werden insgesamt mit 100.000 Dollar Preisgeld belohnt. Wenn du dir das selbst anschauen willst, ja, dann kannst du entweder schnell nach Porto, ich glaube, das wird nicht drin sein, dann doch vielleicht lieber online den Livestream anschauen. Ich persönlich bin da schon sehr gespannt, wer am Ende Weltmeister oder Weltmeisterin wird.
0: Atlantik, Sand unter den Füßen und ein Weltklasse-Sport direkt daneben. In Portugal finden gerade die Weltmeisterschaften im Beachtennis statt. Mein Kollege Pedro da Silva war live vor Ort und hat uns über die Welt des Beachtennis erzählt.

0: In diesen Semesterferien war ich bisher leider noch nicht im Urlaub. Und mit das Schönste am Urlaub finde ich ja eigentlich immer die traditionelle Küche dort kennenzulernen. Aber es gibt doch für alles eine Retterin in der Not. Unsere gute alte Mensa. Ja, je nachdem, was da auf den Teller kommt, bin ich geschmacklich und gedanklich sofort in zum Beispiel Italien, Spanien oder Frankreich. Und meine Kollegin Hannah Haas, die verrät uns jetzt, welcher Gaumenschmaus da heute auf dem Teller landet.
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2: Als erstes Gericht gibt es heute einen echten deutschen Klassiker: Currywurst mit Pommes. Die würzige Currysoße trifft auf eine herzhafte Wurst und bringt damit den unverwechselbaren Imbiss-Flair direkt in die Mensa. Dazu gibt es goldbraun frittierte Pommes frites, außen knusprig und innen schön fluffig. Für Studis kostet das Ganze 4,80 Euro. Weiter geht die kulinarische Reise direkt nach Mittel- und Südamerika, denn dort kommt die Süßkartoffel her. Im 16. Jahrhundert brachten spanische Eroberer sie dann nach Europa und mittlerweile ist sie auch in Deutschland ein beliebtes Gemüse. Das Mensa-Team hat die Süßkartoffel heute geschält, gewürfelt, gekocht und dann zu einem Chili verarbeitet. Für das Süßkartoffel-Chili zahlen Studis 1,80 Euro. Als letztes geht's noch einmal quer über den Globus nach Südostasien. Das ist nämlich die Heimat der Frühlingsrollen und dort gibt es ganz viele verschiedene Varianten. Bei uns in der Mensa gibt es heute eine vegane Version der Frühlingsrolle. Die ist gefüllt mit Gemüse wie Weißkohl und Möhren. Dazu wird eine Sweet Chili Soße serviert. Studis kostet das Ganze 1,80 Euro.
0: Ich finde, das klingt ja alles richtig, richtig gut. Aber ich glaube, ich bin heute bei den geschälten, gewürfelten und gekochten Süßkartoffeln.

0: Ich war ja jetzt schon so ein bisschen auf das Herbst-Schmuddelwetter eingestellt. Ich bin total überrascht, dass es heute jetzt so warm auf einmal geworden ist. Deswegen habe ich hier im Studio gerade mal kurz ein Fenster aufgerissen und da ist doch glatt ein neuer Song zu mir hineingeflattert.
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0: Und der Song heißt Tunnelblick und kommt von Girl Woman. Der Song ist ziemlich rockig und fängt direkt mit starken E-Gitarren an und nimmt dann zum Refrain hin immer mehr Fahrt auf. Es ist ein insgesamt eher sehr rauer und dramatischer Song, würde ich sagen. Und Girl Woman hört man auch nur eher so sehr verzerrt singen. Ich finde an dem Song vor allem so besonders, dass da das Ausrasten der Instrumente eher im Vordergrund steht und man hört die Sängerin gar nicht so oft zu Wort kommen. Es wird dann aber trotzdem sehr deutlich, worum es geht. Die Person, um die es geht, die fühlt sich ein bisschen ja, wie festgefahren und hat das Gefühl, nicht so richtig voranzukommen. Sie weiß, dass sie am Ende des Tunnels angekommen ist und dass es jetzt auch keinen Weg mehr zurück gibt. Hier ist jetzt für euch Tunnelblick von Girl Woman.

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1: 11 Uhr am Freitagvormittag und ich finde, man kann es trotzdem noch sagen. Gumo hier auf der 97.1. Nur noch ein paar Stündchen und dann heißt es endlich hoch die Hände Wochenende. Mein Name ist Elena Grönheim und ich freue mich, dass wir gemeinsam das wohlverdiente Wochenende ansteuern.

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Wir stellen euch hier auf der 97.1 ja immer die coolsten Veranstaltungen in Düsseldorf vor. Wir sagen euch, wo man am besten feiern gehen kann, welcher Theaterbesuch sich lohnt oder welche sportlichen Aktivitäten es hier so gibt. Ich habe jetzt aber einen Veranstaltungstipp für euch, über den ich mal ein bisschen ausführlicher quatschen will. Und zwar die Nacht der Wissenschaft. Die findet heute Abend zwischen 17 und 24 Uhr am Schadowplatz und im Haus der Universität statt. Das Ganze steht unter dem Motto Forschung zum Anfassen. Dabei sind alle herzlich eingeladen, kostenlos zu verschiedensten Vorträgen aus der Wissenschaft zu kommen und mitzudiskutieren. Ihr könnt euch da zum Beispiel anhören und auch anschauen, wie Pflanzen besser an den Klimawandel angepasst werden können oder wie man Blutkrebs besser bekämpfen kann. Falls ihr also heute Abend noch nichts vorhabt und euch denkt, ach ja, heute habe ich ein bisschen Lust auf ein bisschen Bildung, dann schaut doch mal ab 17 Uhr im Haus der Universität oder beim Schadowplatz vorbei.

0: Es ist 11:15.
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2: Nach dem Wahlerfolg der AfD in Sachsen-Anhalt nimmt die Debatte über ein Verbotsverfahren gegen die Partei wieder an Fahrt auf. Bundesratspräsident Andreas Bovenschulte unterstützt dabei einen Vorschlag von NRW-Ministerpräsident Hendrik Wüst. Dieser hatte angeregt, ein Verbotsverfahren prüfen zu lassen. Das soll eine gemeinsame Arbeitsgruppe von Bund und Ländern übernehmen. Bovenschulte betonte im Deutschlandfunk, dass zwar die politische Auseinandersetzung im Vordergrund stehe, das Grundgesetz aber klare Regeln für verfassungsfeindliche Parteien vorgebe. Bundeskanzler Friedrich Merz äußerte sich hingegen skeptisch und verwies auf die sehr hohen juristischen Hürden eines solchen Verfahrens. Die Terroranschläge vom 11. September 2001 sind heute 25 Jahre her. Damals entführten 19 Terroristen 4 Flugzeuge. 2 davon stürzten ins World Trade Center in New York, das 3. ins Pentagon in der Nähe von Washington DC und das 4. stürzte in Pennsylvania ab. Bei den Anschlägen kamen rund 3000 Menschen ums Leben. Die USA erinnert heute mit Zeremonien, Schweigeminuten und Lichtershows an die Opfer. Unter anderem gibt es in New York an der Stelle des ehemaligen World Trade Centers eine große Gedenkveranstaltung. Im Deutschen Bundestag geht heute die diesjährige Haushaltswoche zu Ende. Die Haushaltswoche ist meistens die erste Sitzungswoche des Parlaments nach der Sommerpause. Dort diskutieren die Abgeordneten über den Bundeshaushalt für nächstes Jahr. Traditionell wird zum Abschluss über den Etat für Arbeit und Soziales und über die Mittel für Forschung, Technologie und Raumfahrt diskutiert. Bundessozialministerin Bärbel Baas plant zum Beispiel Ausgaben in Höhe von rund 200 Milliarden Euro. Das meiste davon ist für die Rentenversicherung und die Grundsicherung vorgesehen. Zum Abschluss werden die Pläne zur weiteren Beratung an den Haushaltsausschuss übergeben.
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0: Der Sommer hat die letzten Tage nochmal so richtig ausgeholt, doch jetzt ist so langsam das Übergangsjackenwetter angesagt. Mit bis zu 30 Grad sind wir in diese Woche gestartet. Heute erreichen wir gerade so die 20 Grad Marke. Es sieht zwar draußen nicht danach aus, denn die Sonne verwöhnt uns gerade noch mit einigen Sonnenstrahlen. Das wird sich im Laufe des Tages aber noch ändern und es kann hin und wieder sogar auch ein bisschen regnen.
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0: Von einer eher zweitklassigen Mannschaft bis zum WM-Halbfinale. Die deutsche Basketballmannschaft der Frauen scheint im Moment wie im Rausch zu sein. Sie stauben in der aktuellen Basketball-WM einen Sieg nach dem anderen ab. Wie genau diese Erfolgs-WM für das deutsche Team läuft, das hat sich meine Kollegin Nele Terjung mal genauer angeschaut.
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2: 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Die deutschen Basketballerinnen sind im Moment wirklich auf der Überholspur. Es hieß lange, dass das Team international nicht mithalten könne, aber diese WM ist jetzt schon ein Basketballmärchen und der größte Erfolg in der Geschichte des deutschen Frauenteams. Der Start war noch etwas holprig, in der Gruppenphase verlor das Team gegen Spanien, aber seit diesem Wachrüttler räumen die Basketballerinnen einen Sieg nach dem anderen ab. So auch gestern im Viertelfinale. Dort siegten sie gegen die amtierenden Europameisterinnen aus Belgien. Von Anfang an erkämpften sich die deutschen Frauen einen Vorsprung und den konnten sie auch bis zum Ende halten. So kam es dann zu einem verdienten 93 zu 74. Und mit diesem Siegeszug soll es auch noch nicht zu Ende sein. Morgen geht es das erste Mal um eine Medaille. Die Gegnerinnen im Halbfinale kommen aus Frankreich und auch sie haben gezeigt, dass sie es ganz nach oben aufs Treppchen schaffen wollen. Aber auch die Deutschen haben nach den letzten Spielen ordentlich Rückenwind und wollen bei dieser WM ein bisschen Edelmetall abstauben. Morgen wird sich in Berlin zeigen, wer weiter von Gold träumen kann.
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Baby, I Do von Bob Jr. hört ihr hier im Insider und ich finde, zwischendurch klingt das ja ein bisschen wie so ein Kirmesgedudel und das stimmt uns doch jetzt schon mal perfekt auf das Wochenende ein, das vor der Tür steht. Das ist die beste Zeit, um was zu unternehmen und in Düsseldorf ist ja wirklich immer was los und damit ihr nicht den Überblick verliert, haben wir euch mal die besten drei Veranstaltungen für heute und dieses Wochenende rausgesucht.

0: Forscht wird hier noch bis Mitternacht. Wir von Hochschulradio Düsseldorf und CM3 sind auch vor Ort mit unserem eigenen Stand da. Der Eintritt ist frei.
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0: Wer morgen tagsüber sein Tanzbein schwingen möchte, der kann das beim Dayclubbing im Pong im Ehrenhof. Ab 16 Uhr geht es dort auf der Tanzfläche los. Dabei sorgen wechselnde DJs für den musikalischen Mix. Von Funk über Pop-Wave-Synthesizer bis hin zu Techno-Trance sind ganz verschiedene Genres mit dabei. Unter freiem Himmel kann man dann zusammen mit einem kalten Drink und den Tag ausklingen lassen. Das Dayclubbing startet um 16 Uhr im Pong. Der Eintritt ist kostenlos.
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0: Um internationale Gerichte auszuprobieren, muss man nicht unbedingt in ferne Länder reisen. Das geht nämlich auch ganz einfach hier in Düsseldorf, denn dieses Wochenende findet das World Food Festival statt. Bei dem unteren Rheinwerft versammeln sich viele Foodtrucks und Stände. Die haben von Mango, Sticky Rice aus Thailand bis hin zu Corn Dogs aus den USA alles zu bieten. Eine perfekte Möglichkeit also, um sich die Stände anzuschauen und die verschiedenen Geschmäcker auszuprobieren. Dazu gibt es Musik und eine entspannte Festival-Atmosphäre. Das World Food Festival fängt heute an und geht noch bis Sonntag. Der Eintritt ist frei.
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Turbofresh von Dominik Hartz hört ihr hier im Insider auf der 97.1 und jetzt geht's weiter mit 9 in the Afternoon von Panic at the Disco.

0: Also am Montag gab es bei mir Nudeln mit Pesto, am Dienstag gab es bei mir Nudeln mit Pesto, am Mittwoch gab es bei mir Nudeln mit Pesto, gestern gab es auch Nudeln mit Pesto und heute aber mal nicht, denn heute will ich mich mal von unserer Mensa so richtig kulinarisch verzaubern lassen und was für herrliche Köstlichkeiten da auf uns warten, das verrät uns jetzt meine Kollegin Hannah Haas.
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2: Als erstes Gericht gibt es heute einen echten deutschen Klassiker: Currywurst mit Pommes. Die würzige Currysoße trifft auf eine herzhafte Wurst und bringt damit den unverwechselbaren Imbiss-Flair direkt in die Mensa. Dazu gibt's goldbraune frittierte Pommes frites. Außen knusprig und innen schön fluffig. Für Studis kostet das Ganze 4,80 Euro. Weiter geht die kulinarische Reise direkt weiter nach Mittel- und Südamerika, denn dort kommt die Süßkartoffel her. Im 16. Jahrhundert brachten spanische Eroberer sie nach Europa und mittlerweile ist sie auch in Deutschland ein beliebtes Gemüse. Das Mensa-Team hat die Süßkartoffel heute geschält, gewürfelt, gekocht und dann zu einem Chili verarbeitet. Dafür das Süßkartoffel-Chili zahlen Studis 1,80 Euro. Als letztes geht's heute noch einmal quer über den Globus nach Südostasien. Das ist nämlich die Heimat der Frühlingsrolle und dort gibt es ganz viele verschiedene Varianten. Bei uns gibt es heute eine vegane Version der Frühlingsrolle, die ist gefüllt mit Gemüse wie Weißkohl und Möhren. Dazu wird eine Sweet Chili Soße serviert. Studis kostet das Ganze 1,80 Euro.
0: Ich wünsche euch einen guten.

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1: Ich liebe es, mir für jede Jahreszeit eine passende Playlist zu erstellen. Also für den Winter ist das ja klar, da kommen ja nur die ganzen Weihnachtssongs rein, ne? Aber meine Playlist für den Herbst jetzt, die ist noch ein bisschen überschaubar. Da kommen dann Songs rein, die sehr emotional und melancholisch sind, also die eben perfekt zu so einem verregneten Herbsttag passen. Und ich habe so einen Song gefunden und den stelle ich euch jetzt mal vor.
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1: Der Song heißt Zurück zu dir von Frederik ist der. Es geht um das klassische Thema, wie immer, Liebeskummer und die Sehnsucht nach der Beziehung, die gescheitert ist. Frederik weiß, dass ihm diese Beziehung überhaupt nicht gut getan hat und er fühlt sich aber trotzdem zu der Person noch total hingezogen. Er kann deswegen kaum schlafen, weil er immer an die Person denken muss. Und diesen Widerspruch kann Frederik für sich auch nicht auflösen. Er weiß, es ist total bescheuert, was er hier gerade fühlt. Ja, und diese Verletzlichkeit bringt Frederik, wie ich finde, mit seiner Stimme auch total gut zum Ausdruck. Deswegen kommt der Song auch ganz viel ohne Schnickschnack von krassen Instrumenten aus. Einen kleinen Minuspunkt muss ich aber trotzdem vergeben. Der Song ist mir mit knapp einer Minute 50 viel, viel, viel zu kurz. Ich habe da gerade mich so schön reingedacht und dann ist der Song auch schon wieder vorbei. Aber ich finde trotzdem all in all ein sehr, sehr schöner Song, der perfekt in meine Herbst-Playlist passt. Wir hören da jetzt mal gemeinsam rein. Zurück zu dir von Frederik.

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1: Zu dir zurück von Frederik, das ist euer brandneu hier auf der 97.1.
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0: Und mit diesem Song schreien uns die Blood Brothers hier aber sowas von aus dem Insider raus. Es ist jetzt nämlich kurz vor 12 und damit kommt der Insider jetzt auch zum Ende. Bevor ich hier gleich aber fröhlich ins Wochenende starte, möchte ich mich noch ganz herzlich beim heutigen Sendungsteam bedanken. Mit mir im Studio waren Hannah Haas, Pedro da Silva und Nele Terjung. Hinter den Kulissen war Jana Meyer ganz fleißig und sie ist auch sendeverantwortlich für diese Sendung. Mein Name ist Elena Grönheim und ich bedanke mich auch bei euch fürs Einschalten. Hier geht's jetzt gleich weiter mit der Horchzeit. Wenn ihr also noch Lust auf chillige Musik habt, dann bleibt doch gerne noch ein bisschen hier auf der 97.1. Ich freue mich, wenn wir uns nächste Woche wieder hören. Bis dahin, macht's gut und Tschüsseldorf, ihr Lieben.
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0: 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Und hier ist Udo Lindenberg und Clouseau.

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ist der Christoph Maria Herbst für das Hochschulradio Düsseldorf 97.1. 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
0: Johanna Watzawa, hallo zusammen. Aber ich bin heute nicht alleine. In meinem Studio sind nämlich meine KollegInnen und die haben ihre Lieblingssongs im Gepäck und stellen sie heute Abend vor. Und ich kann euch ja vielleicht schon mal ein bisschen verraten, von welchen KünstlerInnen die Songs kommen. Wir haben zum Beispiel Annemai Kantereit mit dabei, da stellt meine Kollegin Antonia Papst einen Song vor. Wir haben die Sängerin Sissa dabei und auch die Band Provinz. Also eine ganz bunte Mischung. Und zwischendurch, da streue ich noch meine Lieblingssongs rein. Und wir fangen auch mit einem Lieblingssong von mir an, nämlich Man I Need von Olivia Dean. Und dieser Song, der wurde mir einfach so mal vorgeschlagen auf Spotify. Und ich habe ihn angehört und mich direkt in ihn verliebt. Er wurde im August veröffentlicht und ist seitdem ein weltweiter Erfolg. In Australien oder Großbritannien ist er schon auf Platz 1 in den Charts. Und für mich klingt der Song einfach total besonders. Ich mag den ruhigen Beat, ich mag das Klavier, das setzt so passende Akzente im Song und ich mag auch total Olivias Stimme. Die passt einfach perfekt zur Melodie und macht den Song so richtig rund. Und dieses Meisterwerk, das hören wir jetzt. Hier ist Man I Need von Olivia Dean.

0: Man I Need von Olivia Dean hier auf der 97.1. Ja, dieser Song, das ist ein richtiger Welthit. Und der nächste Song, der jetzt kommt, das ist auch ein richtiger Welthit, nämlich Snooze von SZA. Und das ist der Lieblingssong von meiner Kollegin Marie Förder. Und die ist jetzt bei mir im Studio. Marie, was erwartet uns gleich bei dem Song?
1: Also bei dem Song erwartet euch auf jeden Fall eher eine ruhige Stimmung mit tiefgründigem Text und auch SZAs tolle Stimme.
0: Warum magst du den Song denn so gerne?
1: Ich mag den Song gerne, weil er mich tatsächlich an meine Erasmus-Zeit erinnert, also Norwegen, weil ich den oft gehört habe. Und es war auch mein meistgehörtester Song bei meinem Spotify-Rap dieses Jahr. Und ich mag an dem Song, dass er so eine Ruhe ausstrahlt und auch den Text.
0: Ich bin ganz gespannt auf den Song. Ich kenne ihn noch nicht und ich würde sagen, wir hören jetzt mal rein. Hier ist SZA mit Snooze.

0: Ihr hört das Mixtape hier auf der 97.1. Wir bleiben mal bei der Musik im englischsprachigen Raum. Der nächste Song ist nämlich auch ein Song in Englisch und das ist Cole, Sander und Ryan Peters mit New Blue. Und das ist der Lieblingssong von meinem Kollege Serkan Gerdelmann. Serkan, jetzt interessiert mich natürlich, wie hast du den Song entdeckt?
1: Ja, wie habe ich den Song entdeckt? Ich bin in der Musikredaktion hier im Radio und das ist eigentlich der Ort, wo man neue Lieder entdecken kann. Da sieht man immer nämlich neue Lieder, die man vorher noch nicht kannte und die man eigentlich auch als ziemlich vielleicht etwas neu und unbekannt bewerten würde. Da ist mir der Song im Kopf geblieben und hat sich für mich von anderen Songs abgehoben.
0: Was findest du denn so besonders an dem Song? Warum unterscheidet er sich so von anderen?
1: Also für mir gibt der Song den Vibe von den 80s und ist ein bisschen so abgefangt. Ist ein bisschen so ein Space-Song, als ob man so im Raumschiff fliegt. Er erinnert mich so wie an Liedern aus Guardians of the Galaxy. Da kann man ein bisschen so mit tanzen und hat einfach gute Laune.
0: Ach toll, es hört sich richtig gut an. Also Songs aus den 80s mag ich auch immer richtig gerne. Dann hören wir mal rein. Hier ist Cole Sander und Ryan Peters mit New Blue.

Mir geht es eigentlich im Moment ganz gut. Und ich glaube, der Rapper Dendemann, dem geht es im Moment genauso. Zumindest singt er das in seinem neuen Song Gedanken gut. Und Dendemann, den kennt ihr vielleicht aus der Sendung Neo Magazin Royal von Jan Böhmermann. Da war er nämlich lange Teil der Showband und spielte immer ein Eröffnungslied und ein kurzes individuelles Lied pro Sendung. Und 2016, da verabschiedete er sich dann von der Sendung und dann war erstmal so ein bisschen Funkstille und man hörte lange nichts mehr von ihm. Und 3 Jahre später erschien dann aber sein 3. Studioalbum und dieses Jahr veröffentlichte er einen neuen Song, nämlich Gedanken gut. Und das ist ein total optimistischer Rap-Song. Er hat eine ganz einfache Message, die ist nämlich, obwohl ich manchmal Probleme habe, geht es mir allem im Allen ziemlich gut. Und diesen positiven und optimistischen Gedanken, den hören wir jetzt. Hier ist Dendemann mit Gedanken gut.

0: Feministisch und politisch. Das ist die Musik von der Band Blond. Die kommt aus Chemnitz und hat dieses Jahr ihr drittes Album veröffentlicht. Und dieses Album hat meine Kollegin Hannah Haas rauf und runter gehört und hat daraus für uns den Song Lotta und Nina mitgebracht. Hannah, wie hast du den Song entdeckt?
1: Als das Album dieses Jahr rauskam, habe ich das gehört und das war irgendwie der Song, wo ich hängen geblieben bin, der bei mir am meisten läuft und es war auch mein meistgehörtes Album dieses Jahr.
0: Was magst du denn an dem Song so gerne? Warum ist er dir hängen geblieben?
1: Lotta und Nina sind ja zwei Schwestern und ich habe auch eine Zwillingsschwester und die nehmen in dem Lied so ein bisschen ironisch das Leben mit einer Schwester, das Verhältnis, die Beziehung zueinander auf und irgendwie fand ich das sehr relatable. Ich habe mich da irgendwie sehr wiedergespiegelt gesehen und wahrscheinlich deswegen.
0: Bin ich total gespannt, ob es mir jetzt auch so geht. Ich habe ja auch eine Schwester und wir hören jetzt mal rein. Hier ist Blond mit Lotta und Nina.

Rauf und runter habe ich gestern den nächsten Song gehört. Das ist Schlalalalafen von Paula Carolina. Ja, er hat ein bisschen ein funky Name, aber das Thema, das ist eigentlich gar nicht so funky. Es geht nämlich um mein Lieblingshobby und zwar Schlafen. Ja, das könnte ich ständig tun. Manchmal, da schlafe ich auch, muss ich ehrlich zugeben, bis in den späten Vormittag. Und ich bin mir sicher, dass Paula Carolina das auch manchmal macht. Und sie bringt das mit total viel Humor rüber. Manchmal, da musste ich richtig schmunzeln, als ich den Song gehört habe. Und das Lied, das hat einfach richtig Schwung und macht eins nicht, müde. Also einschlafen kann man zu dem Song nicht, dafür aber richtig gut tanzen. Hier ist Schlalalalafen von Paula Carolina.

0: Ihr hört das Mixtape hier auf der 97.1. Liebe, Liebe und nochmals Liebe, darum geht es in unzähligen Songs. Mal ist es der Herzschmerz, mal das Verliebtsein, mal der Liebeskummer, über das gesungen wird. Ja, und über Liebe geht es auch in dem Song von Tailquist. Und das ist der Lieblingssong von meiner Kollegin Jana Meyer. Jana, wie hast du diesen Song entdeckt?
1: Ich habe ihn tatsächlich zum ersten Mal hier bei Hochschulradio Düsseldorf gehört, als wir Sendung hatten. Und der hat mir eigentlich beim ersten Anhören total gefallen und ich habe ihn direkt in meine Playlist auf Spotify gepackt. Und seitdem höre ich den eigentlich rauf und runter.
0: Was magst du denn so gerne an dem Song?
1: Ich mag vor allem die eingängige Melodie und dass Tailquist so ein bisschen mit der Stimme im Song spielt. Ich glaube, das mag ich am meisten.
0: Dann bin ich gespannt, wie sich das jetzt anhört. Hier ist Tailquist mit Liebe.

0: Liebe von Tailquist hier auf der 97.1. Indie, R&B und Soul. Diese Genres finden sich im Song Charcoal Baby von Blood Orange. Und das ist der Lieblingssong von meiner Kollegin Sam Lipke und die ist hier bei mir im Studio. Sam, warum magst du den Song so gerne?
1: Ich finde einfach die Production in diesem Song richtig gut gemacht und auch gerade diese Kombination von der männlichen Stimme und der weiblichen Stimme, finde ich, passt richtig gut in dem Song.
0: Wie hast du den Song denn entdeckt?
1: Ja, die Story ist halt so ein bisschen lustig. Also ich habe ein paar Profile auf Spotify gestalkt und dann habe ich das halt so auf einer Playlist entdeckt und seitdem höre ich den ständig.
0: Dann hören wir jetzt auch da mal rein. Hier ist für euch Blood Orange mit Charcoal Baby.

0: Von meiner Kollegin Elena Grünheim weiß ich eine Sache ganz sicher. Sie ist ein riesengroßer Fan von der Band Provinz. Und ich gebe euch jetzt mal einen kleinen Hinweis. Wo ihr wisst, dass sie moderiert, dann läuft nämlich mindestens einmal pro Stunde ein Song von der Band. Und Elena, jetzt interessiert mich natürlich, was magst du an der Band so?
1: Ja, also ich mag bei der Band total die Themen, die sie mit ihren Songs verpacken. Also ich achte da gar nicht so sehr auf das Musikalische, sondern eher höre ich da auf die Lyrics. Also die holen mich mit ihren Themen total ab. Die reden über alte Freundschaften, die kaputt gehen, dann so ein bisschen Weltschmerz, politische Einstellungen, gesellschaftliche Themen. Das finde ich total cool. Und du weißt ja auch von mir, ich komme aus dem tiefsten Niederrhein, eine Kleinstadt. Und bei den Bandmitgliedern finde ich so super sympathisch. Die kommen eben genau wie ich auch aus einer Kleinstadt. Jetzt nicht vom Niederrhein, aber da war einfach von Anfang an so eine Grundsympathie schon irgendwie da.
0: Welchen Song hast du uns denn heute von denen mitgebracht?
1: Ja, ich habe den Song Großstadt mitgebracht und ich habe auch sofort an den Song gedacht. Die Entscheidung fiel mir da gar nicht so schwer. Und ich habe den mitgebracht, weil da gibt es so eine kleine Geschichte zu, die muss ich mal kurz erzählen. Ich habe den Song zum allerersten Mal gehört, das war kurz nach dem Abitur. Und ich habe dann ein freiwilliges Jahr gemacht und dann hatten wir da immer so Seminarfahrten und mit den Mädels, mit denen ich damals auf dem Zimmer war, die waren auch großer Provinz-Fan. Und dann haben wir den Song Großstadt gehört und das war auch so die Phase, wo ich wusste, okay, mein freiwilliges Jahr geht bald vorbei, dann geht's in die große weite Welt nach Düsseldorf und irgendwie dachte ich so, oh nee, ich will aber in meiner Kleinstadt am Niederrhein bleiben und das verbinde ich mit dem Song irgendwie total und der tröstet mich dann irgendwie mal ein bisschen, wenn ich Heimweh habe.
0: Ah, das finde ich eine tolle Geschichte. Ich liebe den Song ja auch total und ich freue mich, den jetzt zu hören. Hier ist Provinz mit Großstadt.

0: Mikrostadt von Provinz hier auf der 97.1. Wir kommen jetzt zu einer richtigen Legende, nämlich zu der Band Radiohead. Und die Rockband, die gründete sich im Jahr 1985 und hat seitdem über sage und schreibe 40 Millionen Tonträger verkauft. Und mein Kollege Philipp Jellinghausen hat ein nachdenklicheres und eher ruhigeres Lied von der Band mitgebracht. Philipp, welcher Song ist das?
1: Ja, das ist Karma Police von Radiohead. Der Song ist von 1997, also ist das ein richtiger 90er Alternative Song, den ich mitgenommen habe.
0: Warum hast du denn gerade den rausgesucht?
1: Ja, das Lied ist ziemlich aufbauend. Es spitzt sich irgendwann zu einem Höhepunkt und das ist, ziemlich episch anzuhören, finde ich.
0: Ich bin ganz gespannt, wie das klingt. Ich kenne nicht so viele Lieder von Radiohead. Also hören wir mal rein. Hier ist für euch Radiohead mit Karma Police.

0: Karma Police von Radiohead hier auf der 97.1. Der Sänger Dominik Hartz kriegt im Moment alles irgendwie auf die Reihe. Zumindest singt er das in seinem neuen Song Alles von alleine. Und das ist der Lieblingssong von meinem Kollegen Pedro da Silva. Pedro, wie hast du das Lied entdeckt?
1: Ja, da kann ich mich noch sehr gut dran erinnern. Das war tatsächlich ein Sonntag und der Sonntag ist in unserer WG auch gleichzeitig der Putztag. Und da haben wir tatsächlich den Song gehört und ich muss zugeben, ich bin nicht so der motivierteste Putzer, aber mit guter Musik, dann putze ich es wirklich von alleine so ein bisschen besser.
0: Was magst du an dem Song denn so gern? Warum animiert er dich so zum Putzen?
1: Ja, das ist ein richtig gute Laune-Song. Also ich mag besonders diese instrumentalische Begleitung mit der Trompete und dem Schlagzeug und das sind richtig gute Beats und ich finde, das ist auch richtig, hat Potenzial für einen Ohrwurm.
0: Ach super, dann kriege ich ja vielleicht auch gleich einen Ohrwurm. Hier ist Dominik Hartz mit Alles von alleine.
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0: Alles von alleine von Dominik Hartz hier auf der 97.1. Wir kommen jetzt mal wieder zu einem etwas ruhigeren Song, nämlich Hurt Like That von Kathleen Traver. Und das ist der Lieblingssong von meinem Kollegen Vincent Tai. Der ist jetzt bei mir im Studio und Vincent, mich interessiert, warum hast du diesen Song für uns mitgebracht?
1: Ja, die Künstlerin war eben früher bei Big Time Rush eine Rolle und sie dadurch, dass ich auch letztens beim Konzert bei Big Time Rush war, war sie der Voract und da habe ich den Song eben entdeckt.
0: Was magst du denn so gerne an dem Song? Was ist so besonders?
1: Ja, der Song beschäftigt sich sehr mit einer Reue und dem Nachtrauern einer früheren Ehe oder auch einer Liebe. Und ich finde, dass man diese Liebe auch auf andere Themen sich einfach darauf fokussieren kann. Zum Beispiel, dass man ein Lebenskapitel nachtrauert oder Entscheidungen, die sehr gravierend waren fürs Leben. Und deswegen geht es mich sehr ans Herzen.
0: Dann gucke ich mal, ob mich der Song jetzt auch so berührt. Ich finde, er hört sich auf jeden Fall sehr gut an. Hier ist für euch Hurt Like That von Kathleen Traver.

0: Ihr hört das Mixtape hier auf der 97.1. Und Leute, jetzt kommt eine absolute Lieblingsband von mir, und zwar Annemai Kantereit. Ich kenne fast alle Lieder von denen in- und auswendig, und ich gehe im Sommer auch auf ein Konzert von denen. Und meine Kollegin Antonia Papst, die ist auch ein Riesenfan von der Band. Sie hat uns den Song Oft gefragt mitgebracht. Antonia, warum gerade dieser Song? Ich meine, es gibt ja so viele gute.
1: Ja, da hast du total recht. Ich habe mir diesen Song ausgesucht, weil ich finde, dass dieses Lied ganz besonders die Tiefe von seiner wirklich markanten Stimme mit der tiefen Lyrics irgendwie super vereint und es ein wirklich wunderbares Meisterwerk ist. Und ich muss auch sagen, ich habe eine ganz besondere Erinnerung an diesen Song, weil ich habe serbische Freunde und ich habe mal dieses Lied angemacht, habe denen das mal gezeigt und die kannten das Lied und die Band lustigerweise.
0: Das ist ja echt verrückt und auch cool, dass die Band mittlerweile so international auch bekannt ist. Die gehen ja im Sommer auf Tour, Annemai Kantereit, und ich gehe auch auf ein Konzert von denen. Hast du auch Tickets ergattern können?
1: Ja, ich habe glücklicherweise welche ergattern können, auch wenn das wirklich nicht einfach war, weil die waren innerhalb von wenigen Minuten weg. Ich habe aber noch ein Ticket für Luxemburg im Sommer nächsten Jahres ergattern können und ich freue mich schon sehr, bin echt gespannt.
0: Dann würde ich sagen, hören wir jetzt erstmal Annemai Kantereit mit Oft gefragt.

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1: Annemai Kantereit mit Oft gefragt hier auf der 97.1. Ich habe eine schlechte Nachricht für euch. Das Mixtape, das neigt sich langsam dem Ende entgegen. Und meine Kolleginnen und ich, wir haben euch heute unsere momentanen Lieblingslieder vorgestellt. Und zum Schluss kommt noch ein Lieblingslied von mir. Und das ist ein Song, den ich in- und auswendig mitsingen kann. Und zwar Nur geträumt von Nena. Ich finde, es ist ein absoluter Klassiker und ich glaube, den können auch alle, fast alle Generationen mitsingen. Also ich habe den schon mit meinen Eltern gesungen, mit meinen Geschwistern und auch mit meinen Großeltern. Und auch jetzt werde ich den ganz laut mitsingen. Mein Name ist Johanna Wazawa. Ich bin sendeverantwortlich für diese Sendung und ich wünsche euch noch einen schönen Abend und viel Spaß mit Nur geträumt von Nena.

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